0: Stutzen und weißen Hosen stehen bereits am Anstoßpunkt. Und die deutsche Mannschaft im traditionellen Schwarz-Weiß ihnen gegenüber. Und da ist der Pfiff. Die Holländer von links nach rechts im Anstoß bringen den Ball sofort in die Breite des Spielfeldes und geben ihn dann um eine Station zurück zu Kapitän Cruyff. Und der tritt an und jetzt wissen wir, dass er gegen Bertie Vogt zu spielen hat. Und Elfmeter. Elfmeter in der ersten Spielminute für Holland. Bertie Vogt, der dazu auserkoren wurde, die Kreise des Johann Cruyff zu stören, stellt dem niederländischen Kapitän ein Bein und es gibt Elfmeter. Jetzt kommt schon die große Nervenzerreißprobe zwischen Sepp Maier im deutschen Tor und ich glaube, es ist Neeskens, der jetzt in dieser Sekunde an der Gut schießt und Tor! In der zweiten Spielminute des Endspiels von München führt die Mannschaft der Niederlande mit 1:0 gegen Deutschland. Na, das ist ein Schock. Die Deutschen kommen. Oberrats Maßvorlage geht auf die linke Seite zum Frankfurter Hilfsmann. Der strebt auf den Strafraum zu, ist schon drin. Jetzt muss er die Nerven haben. Elfmeter! Elfmeter für Deutschland! Hilfsmann bricht halb links durch. Und man zieht ihm wie vorher dem Kapitän der Niederländer Cruyff die Beine weg. Jetzt kann alles wieder gut werden. Der zweite Strafstoß und jetzt läuft Breitner an. Toll, schießt, Tor! Deutsche Mannschaft hat ausgeglichen durch Paul Breitner vom FC Bayern München.
1: Grabowski gefällt mir heute, sieht jetzt, dass Bonhoff steil geht und kommt, ist der Ball bei Bonhoff gelandet, in 16 Meter aus spitzer Winkel zum Tor, da kommt der Ball auf Müller, der dreht sich um die Einkante, schießt und Tor! Tor durch Gerd Müller! Eine wunderbare Kombination der deutschen Mannschaft. In der 43. Minute führt Deutschland mit 2:1 im Weltmeisterschaftsfinale von München.
0: Die 90 Minuten von München sind schon zu Ende. Schiedsrichter Taylor schaut auf die Uhr. Deutschland steht kurz vor dem Gewinn der Weltmeisterschaft. Wer hätte das für möglich gehalten? Und das Spiel ist aus! Das Spiel ist aus.
2: Voilà. 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
3: 74, denk ik.
2: 74. Ja, inderdaad. Inderdaad.
3: München. Ja, ja. West-Duitsland, ja. Nederland. Mm-hmm. 0-1 Neeskens. 1-1 ook met een penalty. 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
2: Ja,
3: Gerd Müller.
2: Gerd Müller.
3: Ja, 74. 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
3: In de eerste minuut strafschop voor Nederland. Door Johan Neeskens, recht in doel. Ja. 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